Ben Feinstein, Reichsbürger, Edmund Gerlach, Sie sind also von der Geschichte.